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2: Es ist 8 Uhr in Berlin und Brandenburg. Schönen Sonntagmorgen. Hier ist Verena. Wir starten mit den Trends der Woche und wie du rausfinden kannst, wie ChatGPT aussieht. Gleich.

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1: Endlich sehen wir mal, wie ChatGPT aussieht. Es gibt nämlich einen neuen Selfie-Fototrend und das Selfie macht ChatGPT von sich. Man gibt ein ChatGPT, hey, wir sind schon so lange zusammen und so, wir kennen uns doch. Ich will jetzt endlich mal sehen, wie du aussiehst. Schick ein Selfie von dir, bisschen unscharf soll es sein und zwar so, als hättest du dich aus Versehen selbst fotografiert. Die Ergebnisse sind wirklich fast erschreckend echt und vor allem jeder oder jede ChatGPT sieht natürlich anders aus. Weiblich, männlich, jünger, älter, meistens menschlich. Ich habe es auch ausprobiert. Mein ChatGPT ist eine Katze. Ich weiß nicht, ob es gut ist, dass wir so viel miteinander sprechen, aber nun gut, kannst du auch nichts machen. Ein sehr beliebtes Erfrischungsgetränk jetzt auch zum Anziehen innerhalb der nächsten 10 Minuten. Erstmal Michael Schulte, 5 a.m. die besten 9 Hits. You let me in.

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1: Adidas bringt zusammen mit Coca-Cola eine Special-Sneaker-Kollektion raus. Das ist eine ganz coole Sache, weil von jedem Adidas-Sneaker-Modell wird es dann einen im Coca-Cola-Look geben. Von Sambas zum Beispiel, Superstars oder Adistar Control. Es ist immer der Coca-Cola-Schriftzug drauf. Und die Farben sind so schwarz, rot, beige, silber. Also orientiert sich wirklich so am Coke-Klassisch-Look oder Coke Zero und sowas. Insgesamt wird es 8 Coca-Cola-Sneaker-Modelle geben. Übermorgen im Laden und online für um die 110 Euro pro Paar. Gibt's wirklich bald neue Musik von Taylor Swift? Alle Gerüchte und wo sie herkommen in 10 Minuten. Vorher ein ganz neuer Song von Dominik Feig, direkt nach Nico Santos.

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1: Swifties sind sich sicher, es bahnt sich ein neues Album bei Taylor Swift an, denn Taylor trägt in letzter Zeit nur noch Klamotten aus einer Farbgruppe. So cremebeige mit schwarz und nur Satin und Seidenstoffe. Und wir wissen natürlich, mit den Farben ihrer Kleidung kündigt Taylor normalerweise Monate im Voraus eine neue musikalische Ära an. Andere behaupten allerdings auch, sie stimmt uns damit eventuell auch einfach nur auf den Stil ihres Hochzeitskleides ein. Die Hochzeit mit Travis Kelce ist ja auch noch am 3. Juli. Und vorher, am 11. Juni, wird Taylor in die Songwriter Hall of Fame aufgenommen. Und da wird sie bei der Feier zum allerersten Mal Fate of Ophelia live performen. Also, neues Album hin oder her, bei Taylor steht auf jeden Fall einiges an in nächster Zeit. Ein sehr guter Grund, Toy Story 5 im Original zu gucken in weniger als 10 Minuten. Jetzt Dua Lipa Training Season.

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1: Ein guter Grund, Toy Story 5 im Original zu gucken. Bad Bunny hat in dem Film mitgesprochen. Und zwar eine Pizza mit Sonnenbrille. Kleinen akustischen Eindruck gibt's auch schon. Da lacht er. In welcher Form diese Pizza mit Brille da auftreten wird in dem Film, das wissen wir noch nicht. Also es bleibt spannend. Toy Story 5 startet am 19. Juni im Kino. Der nächste virale Gurkensalat, warum Taylor Swift signierte Gitarren verschenkt und BTS bekommen ihren eigenen Keks. Das und mehr gleich zwischen 9 und 10.

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1: Ich bin Jan Seifert. Guten Morgen. Rekord geglückt, das größte Stadionkonzert Deutschlands hier in Berlin im Olympiastadion. Am Abend waren 95.000 Fans bei Metallica. Mehr von Milan Schmidt.
2: Und das Beste, fast alles hat reibungslos geklappt. Vom Einlass bis zum letzten Ton. Seit Tagen waren die Fans schon in der Stadt und erlebten ein 2 Stunden Rockfeuerwerk. Höhepunkt, dann das epische Nothing Else Matters. Bei dem 95.000 Menschen das Stadion in ein Handy-Lichtermeer verwandelten. Lange Schlangen nur bei Bier und Bahn. Mit der Abreise war vor allem die BVG überfordert. Mit dem Besucherrekord stellen Metallica U2 in den Schatten, mit deren Konzert von 2009.
1: Bekommt Berlin einen weiteren Konkurrenten für Olympia? In Hamburg läuft heute ein Bürgerentscheid zur Bewerbung. Auch München und Teile von NRW wollen die Spiele 2036, 40 oder 44 haben. Welche Region am Ende ins Rennen geht, entscheidet der Sportbund im Herbst. Studenten mit wenig Geld müssen weiter genau rechnen. Die BAföG-Erhöhung zum Wintersemester wird wohl nicht kommen, sagte Bundesforschungsministerin Dorothee Bär den Funke-Medien. Diana Kramer.
3: Mit der BAföG-Reform sollten die Wohnkostenpauschale für Studierende, die nicht zu Hause wohnen, und danach der BAföG-Grundbedarf steigen. Noch im April hieß es, die Finanzierung steht. Inzwischen wollen die Regierungsfraktionen das Vorhaben aber nicht mehr unterstützen, sagte Bär, und sie zeigt Verständnis. Wenn Pflegebedürftige sparen sollen und beim Elterngeld gekürzt wird, könne man nicht an anderer Stelle große zusätzliche Leistungen versprechen. Zumal Studierende hierzulande ohne Studiengebühren in einer sehr privilegierten Situation sind, sagte Bär. Es sei kein Drama, neben dem Studium jobben zu gehen.
1: Spannung bis zum letzten Schuss. Paris Saint-Germain hat die Fußball-Champions League gewonnen gegen Arsenal 4:3 nach Elfmeterschießen. Philipp Detlefs.
4: Der Traum von Kai Havertz und dem FC Arsenal ist geplatzt. Und das, obwohl die Londoner im Finale einen Traumstart erwischten. Schon nach 6 Minuten traf der Nationalspieler zur Führung und Arsenal kontrollierte die Partie über weite Strecken. Nach einer Stunde der Ausgleich für Paris durch einen Strafstoß von Dembélé. Die Entscheidung fiel erst im Elfmeterschießen. Arsenals Eze schoss den Ball weit neben das Tor. Torwart Raya hielt einen Schuss des Parisers Nuno Mendes, aber dann schoss Arsenals Gabriel den Ball an die Latte. Die Entscheidung. Paris Saint-Germain feiert damit die Titelverteidigung.
1: Und noch ein Sportergebnis hier aus Berlin. Die Basketballer von Alba haben das erste Spiel im Playoff-Halbfinale gewonnen. Gegen Bamberg 105:86. Das zweite Spiel ist morgen wieder hier in Berlin. 104.6 RTL. 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Der RTL-Verkehrsreport. Berlin erwacht noch, alles rollt hier in der City, deswegen gleich raus nach Brandenburg. B1, B5 zwischen Lichtenau und Herzfelde, ein Unfall. Achtung, ist noch nicht abgesichert, Polizei gerade auf dem Weg dahin. Und in Treuenbrietzen hat gestern eine Halle gebrannt, deswegen ist die B102 immer noch zwischen Treuenbrietzen und Haseloff dicht. Anwohner bitte weiterhin Fenster zu und Klimaanlage aus. Blitzer stehen, Schöneberg, Potsdamer Straße, Kreuzberg, Yorkstraße, in Schmargendorf auf der Hubertusallee und auf der 115 zwischen Kleinmachnow und Potsdam-Drewitz. Staus und Blitzer bitte immer melden unter 030 8848 110. 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RTL-Wetter. Dürfte heute wieder voll werden. An Mögel, Wann und Orankesee Badewetter in Berlin mit viel Sonne, paar Wolken bis 29 Grad. Der RTL-Wetter-Trend. Es bleibt sommerlich, morgen knapp 30 Grad.
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2: 9 Uhr ist es in Berlin und Brandenburg. Hallo am Sonntag, hier ist Verena. Weiter geht's mit den Trends der Woche. BTS bekommen ihren eigenen Keks. Gleich.
1: Berlin.

0: Es ist nämlich die Farbe der BTS-Fans und gefüllt ist er mit einer Brown Sugar Pancake Creme. Und auf jedem Keks steht auch noch BTS drauf mit Herzchen und so weiter. Also Fans sind natürlich schon völlig aus dem Häuschen im Netz. Der Verkauf startet online morgen auf oreo.com. Ab 8. Juni gibt es die Kekse dann wohl auch in einigen Geschäften, aber nur solange der Vorrat reicht. Also wir können davon ausgehen, es wird sehr schwer werden, welche zu kriegen. Taylor Swift verschenkt signierte Gitarren. An wen und warum? In weniger als 10 Minuten.
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1: Taylor Swift verschenkt 2 signierte Gitarren plus persönliche Briefe und alle rasten komplett aus im Netz. Wie ist es dazu gekommen? Ein 8-jähriges Mädchen hat ihrem Nachbarn, einem Musiker, ein Papierflugzeug über den Zaun geworfen, auf dem drauf stand: Bitte spiel für mich Taylor Swift. Und das hat er dann auch gemacht. Dann haben sie zusammen gesungen, Love Story von Taylor Swift. Die Mama hat's gefilmt, auf TikTok gepostet. Video ist wirklich heftig viral gegangen. Auch Taylor Swift hat's gesehen und hat daraufhin beiden, dem Mädchen und dem Musiker, jeweils eine signierte Gitarre geschickt. Mit dem Brief noch dazu: Danke, dass ihr mir mit eurem Video ein Lächeln ins Gesicht gezaubert habt. Siehst du mal, was durch TikTok doch manchmal alles so möglich ist. Der nächste virale Gurkensalat noch in dieser Stunde. Vorher ganz neuer Song von Stickfinger gleich und zuerst Olivia Rodrigo, Drop Dead, die besten neuen Hits.

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1: Angels Above Me von Stickfigure aus dem Jahr 2019 eigentlich. Jetzt gibt's ein Cover davon und das ist sofort wieder überall in die Charts geschossen. Angels Above Me jetzt in der 2026er Version.

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1: Wir haben den nächsten viralen Gurkensalat. Und es wurde auch Zeit, finde ich, dass da mal wieder einer kommt. Man nimmt dafür einfach ein Glas saure Gurken, gießt so ein bisschen Gurkenwasser ab, macht dann einen Becher Skyr Naturjoghurt da rein, diesen isländischen Joghurt, und dann noch getrocknete Dillkräuter. So, dann Deckel zuschrauben, schütteln und fertig ist der Gurkensalat. Man braucht also nicht mal eine Schüssel dafür. Den macht gerade wirklich jeder auf TikTok, haben Millionen Aufrufe, diese Gurkenvideos. Und ich finde, bei dem Wetter ist das wirklich gar nicht mal so schlecht. Ray Yates, Where's My Husband, die besten neuen Hits.

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1: Ich bin Jan Seifert. Guten Morgen. Rekord geglückt, das größte Stadionkonzert Deutschlands hier in Berlin im Olympiastadion. Am Abend waren 95.000 Fans bei Metallica. Mehr von Milan Schmidt.
2: Und das Beste, fast alles hat reibungslos geklappt. Vom Einlass bis zum letzten Ton. Seit Tagen waren die Fans schon in der Stadt und erlebten ein 2 Stunden Rockfeuerwerk. Höhepunkt, dann das epische Nothing Else Matters. Bei dem 95.000 Menschen das Stadion in ein Handy-Lichtermeer verwandelten. Lange Schlangen nur bei Bier und Bahn. Mit der Abreise war vor allem die BVG überfordert. Mit dem Besucherrekord stellen Metallica U2 in den Schatten mit deren Konzert von 2009.
1: Bekommt Berlin einen weiteren Konkurrenten für Olympia? In Hamburg läuft heute ein Bürgerentscheid zur Bewerbung. Auch München und Teile von NRW wollen die Spiele 2036, 40 oder 44 haben. Welche Region am Ende ins Rennen geht, entscheidet der Sportbund im Herbst. TikTok, Instagram oder Snapchat-Verbot in Grundschulen? Immer mehr Experten sprechen sich dafür aus. Zuletzt hatte ein Gutachten des Aktionsrats Bildung rausbekommen, die Nutzung von Social Media steigt bereits im Grundschulalter deutlich an. Diana Kramer.
3: Aufmerksamkeitsstörungen, exzessives Nutzungsverhalten bis hin zu Sucht und Cybermobbing betreffen laut dem Gutachten immer öfter auch schon Grundschulkinder. Das Problem ist aus Sicht der Experten, dass die Informationen nicht mehr über Erwachsene gefiltert, sondern durch Algorithmen gesteuert werden. An kindgerechten Angeboten fehle es dagegen. Der Aktionsrat sieht hier die Schulen in der Pflicht, Kinder früh anzuleiten, sich sicher und verantwortungsvoll im digitalen Raum zu bewegen und das gezielt in den Unterricht einzubauen.
1: Spannung bis zum letzten Schuss. Paris Saint-Germain hat die Fußball-Champions League gewonnen gegen Arsenal 4:3 nach Elfmeterschießen. Philipp Detlefs.
4: Der Traum von Kai Havertz und dem FC Arsenal ist geplatzt. Und das, obwohl die Londoner im Finale einen Traumstart erwischten. Schon nach 6 Minuten traf der Nationalspieler zur Führung und Arsenal kontrollierte die Partie über weite Strecken. Nach einer Stunde der Ausgleich für Paris durch einen Strafstoß von Dembélé. Die Entscheidung fiel erst im Elfmeterschießen. Arsenals Eze schoss den Ball weit neben das Tor. Torwart Raya hielt einen Schuss des Parisers Nuno Mendes, aber dann schoss Arsenals Gabriel den Ball an die Latte. Die Entscheidung. Paris Saint-Germain feiert damit die Titelverteidigung.
1: Und noch ein Sportergebnis hier aus Berlin. Die Basketballer von Alba haben das erste Spiel im Playoff-Halbfinale gewonnen. Gegen Bamberg 105:86. Das zweite Spiel ist morgen wieder hier in Berlin. 104.6 RTL. 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Prenzlberg, da läuft ein Straßenfest auf der Corinna-Straße. Deswegen ist die noch zwischen Schweter- und Oderberger Straße bis 16 Uhr in beiden Richtungen vollgesperrt. Fuß vom Gas bitte auf der Avus, beide Richtungen. Tiere entlang der Autobahn gesichtet zwischen Zehlendorf und Kleinmachnow und dann raus nach Brandenburg, die A9 Richtung Leipzig. Zwischen Niemeck und Kleinmarzehns hat es gerade einen Unfall in der Baustelle gegeben. Rettung ist im Einsatz, vorsichtig bei der Annäherung. Und Treuenbrietzen, da hat ja gestern eine Halle gebrannt. Deswegen ist die B102 immer noch zwischen Treuenbrietzen und Haseloff dicht. Anwohner bitte weiterhin Fenster zu und Klimaanlagen aus. Blitzerstehen, Schöneberg, Potsdamer Straße, Kreuzberg, Yorkstraße, jetzt auch B1, B5, Altmalsdorf und auf der 115 zwischen Kleinmachnow und Potsdam-Drewitz. Staus und Blitzer bitte immer melden unter 030 884 84110. 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Die ersten Handtücher werden ausgerollt, die Liegeplätze reserviert. An Müggelwanne und Orankesee gibt heute wieder Badewetter pur in Berlin und Brandenburg. Viel Sonne, paar Wolken bis 29 Grad. Und das Beste, der RTL-Wettertrend zeigt, es bleibt auch die nächsten Tage so.
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Es ist 10 Uhr in Berlin und Brandenburg. Schönes Wochenende, hier ist Verena. Gechillt hier durch den Sonntagvormittag mit den besten neuen Hits. Ganz neuer Fußball-WM-Song gleich. Davor Taylor Swift, Opelite und wir starten mit Samba, Homewrecker.

0: 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Schönen Sonntag, Dennis aus Reinickendorf mit den Kids gerade unterwegs auf dem Sportplatz, ne? So sportvereinsmäßig.
1: Ja, Sportverein, genau. Immer sonntags auf dem Vereinsgelände ist da Spiel und Spaß und Fahrradfahren lernen und sowas alles.
0: Cool, dann gute Fahrt weiterhin mit den besten neuen Hits jetzt. Harry Styles, American Girls.

Schönen Sonntag, hier ist 104.6 RTL Berlins und Brandenburgs Hitradio. Shakira ja gerade ihren großen Steuerhinterziehungsprozess gewonnen. 60 Millionen Euro kriegt sie zurück und sie hat auch noch den neuen offiziellen Fußball-WM-Song gemacht. Also läuft bei ihr wieder, auf jeden Fall. Die, Shakira, direkt nach Isaac. 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

0: Matrix Golden hier auf 104.6 RTL Berlins und Brandenburgs Radio. Jeanette, wir haben es zur 22:30 rum auf dem Sonntag und du kommst jetzt schon aus dem Fitnessstudio, Mensch. Was hast du denn gemacht?
1: Ich war auf dem Crosstrainer und ein paar Geräte und ja.
0: Boah, Respekt von meiner Seite für so viel Sport.
1: Einmal die Woche ist jetzt nicht so wahnsinnig viel, aber es tut gut.
0: Doch, ich finde es wahnsinnig viel. Hier ist Michael Patrick Kelly.

Wie geil ist das bitte? Michael Jackson Beat It. Hier auf 104.6 RTL Berlins und Brandenburgs Hitradio. Hätte ich mir auch nicht gedacht, dass ich den nochmal spiele. Aber der Kinofilm Michael ist einfach so erfolgreich im Moment, dass mehrere Michael Jackson Songs weltweit in den Streaming Charts ganz, ganz vorne sind. Und ich freue mich voll. Schönen Sonntag jetzt mit den besten neuen Hits. Hier ist Olivia Dean, Man I Need.

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1: Ich bin Jan Seifert. Guten Tag. Rekord geglückt. Das größte Stadionkonzert Deutschlands hier in Berlin im Olympiastadion. Am Abend waren 95.000 Fans bei Metallica. Mehr von Milan Schmidt.
2: Und das Beste? Fast alles hat reibungslos geklappt. Vom Einlass bis zum letzten Ton. Seit Tagen waren die Fans schon in der Stadt und erlebten ein 2 Stunden Rockfeuerwerk. Höhepunkt dann das epische Nothing Else Matters. Bei dem 95.000 Menschen das Stadion in ein Handy-Lichtermeer verwandelten. Lange Schlangen nur bei Bier und Bahn. Mit der Abreise war vor allem die BVG überfordert. Mit dem Besucherrekord stellen Metallica U2 in den Schatten mit deren Konzert von 2009.
1: Bekommt Berlin einen weiteren Konkurrenten für Olympia? In Hamburg läuft heute ein Bürgerentscheid zur Bewerbung. Auch München und Teile von NRW wollen die Spiele 2036, 40 oder 44 haben. Welche Region am Ende ins Rennen geht, entscheidet der Sportbund im Herbst. TikTok, Instagram oder Snapchat-Verbot in Grundschulen? Immer mehr Experten sprechen sich dafür aus. Zuletzt hatte ein Gutachten des Aktionsrats Bildung rausbekommen. Die Nutzung von Social Media steigt bereits im Grundschulalter deutlich an. Diana Kramer.
3: Aufmerksamkeitsstörungen, exzessives Nutzungsverhalten bis hin zu Sucht und Cybermobbing betreffen laut dem Gutachten immer öfter auch schon Grundschulkinder. Das Problem ist aus Sicht der Experten, dass die Informationen nicht mehr über Erwachsene gefiltert, sondern durch Algorithmen gesteuert werden. An kindgerechten Angeboten fehle es dagegen. Der Aktionsrat sieht hier die Schulen in der Pflicht, Kinder früh anzuleiten, sich sicher und verantwortungsvoll im digitalen Raum zu bewegen und das gezielt in den Unterricht einzubauen.
1: Planänderung für die Feiern zum Unabhängigkeitstag in den USA. Da Donald Trump die Musikacts, unter anderem die 80er-Jahre-Band Poison, abgesagt haben, wird er selbst Hauptredner sein. Auf seiner Social-Media-Plattform schrieb er, er sei schließlich die größte Attraktion der Welt, derjenige, der weitaus größere Menschenmenge anziehe als Elvis in seiner Blütezeit und das ohne Gitarre. Die Feierlichkeiten zum Independence Day laufen vom 25. Juni bis 10. Juli in Washington. 75 Euro für ein Kindertrikot zur Fußball-WM. Unionspolitiker fordern Adidas auf, die Preise zu senken. Das sei für viele Familien eine enorme Belastung. Adidas verteidigt die Preise mit hochwertigen Materialien und aufwendiger Entwicklung. Übrigens, die WM-Trikots sind die letzten von Adidas für den DFB. Nach über 70 Jahren übernimmt nächstes Jahr Nike. 104.6 RTL, immer 10 Minuten früher auf den Punkt informiert. 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Der Sonntagsverkehr geht so langsam los. Längster Stau der Stadt, aktuell auf dem Stadtring Richtung Wedding. Zwischen Innsbrucker Platz und Detmolder Straße 6 Minuten mehr. In der Gegenrichtung stockt's rund ums Dreieck-Funkturm, aber alles noch sehr entspannt. Straßenfest im Prenzlberg. Die Corinna Straße ist gesperrt zwischen Schweder und Oderberger Straße noch bis 16 Uhr. Und Treuenbrietzen, da hat ja gestern eine Lagerhalle gebrannt. Die Löscharbeiten laufen immer noch weiter. B102 ist zwischen Treuenbrietzen und Haseloff dicht. Anwohner bitte weiterhin Fenster zu und Klima aus. Blitzer stehen, Schöneberg, Potsdamer Straße, Kreuzberg auf der Yorkstraße, B1B5 auf der Straße Altmalsdorf und auf der 115 zwischen Kleinmachnow und Potsdam-Drewitz. Staus und Blitzer bitte immer melden unter 030 884 84 110. 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Ja, höchste Zeit für den ersten Eiskaffee des Tages. Sonne pur, paar Wolken heute, 29 Grad maximal und der RTL-Wetter-Trend morgen ähnlich.
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Uhr haben wir es in Berlin und Brandenburg. Schönen Sonntag, hier ist Verena. Weiter durchs Wochenende mit den besten neuen Hits. Holy Humberstone gleich, To Love Somebody. Los geht's mit Alex Warren, Fever Dream. Berlin.

Numberstone to Love Somebody. Hier ist 104.6 RTL Berlins und Brandenburgs Hitradio. Perfektes Draußenwetter heute, nicht zu kalt und nicht zu heiß, finde ich. 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

0: Die besten neuen Hits, Dermot Kennedy, Funeral. Hier ist 104.6 RTL Berlins und Brandenburgs Hitradio. Manja in Eberswalde, die Aufgaben auf dem Sonntagvormittag bei euch klar verteilt, oder?
1: Die Kinder sitzen im Trampolin und wir sitzen ganz entspannt und quatschen einfach nur, weil wir heute frei haben.
0: Das klingt sehr gut, dann bitte genauso weitermachen mit den besten neuen Hits. Jetzt Kamrat, Hug Yourself.

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1: Am 12. Juni kommt ihr neues Album. Hier ist Olivia Rodrigo, ganz neu. The Cure.

Light, Taylor Swift, die besten neuen Hits auf 104.6 RTL Berlins und Brandenburgs Hit Radio. 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
1: Ich bin Jan Seifert. Guten Tag. Bekommt Berlin einen weiteren Konkurrenten für Olympia? In Hamburg läuft heute ein Bürgerentscheid zur Bewerbung. Auch München und Teile von NRW wollen die Spiele 2036, 40 oder 44 haben. Welche Region am Ende ins Rennen geht, entscheidet der Sportbund im Herbst. Den zweiten Tag in Folge kämpft die Feuerwehr in Treuenbrietzen im Kreis Potsdam-Mittelmark gegen die Flammen in einer Lagerhalle. Sie war offenbar mit Müll gefüllt. Bis zum Morgen war auch eine Bahnstrecke gesperrt. Aktuell werden Anwohner immer noch gebeten, Fenster und Türen geschlossen zu halten und Klimaanlagen auszuschalten. Gefahr bestehe aber nicht. Studenten mit wenig Geld müssen weiter genau rechnen. Die BAföG-Erhöhung zum Wintersemester wird wohl nicht kommen, sagte Bundesforschungsministerin Dorothee Bär den Funke-Medien. Diana Kramer.
2: Mit der BAföG-Reform sollten die Wohnkostenpauschale für Studierende, die nicht zu Hause wohnen, und danach der BAföG-Grundbedarf steigen. Noch im April hieß es, die Finanzierung steht. Inzwischen wollen die Regierungsfraktionen das Vorhaben aber nicht mehr unterstützen, sagte Bär, und sie zeigt Verständnis. Wenn Pflegebedürftige sparen sollen und beim Elterngeld gekürzt wird, könne man nicht an anderer Stelle große zusätzliche Leistungen versprechen. Zumal Studierende hierzulande ohne Studiengebühren in einer sehr privilegierten Situation sind, sagte Bär. Es sei kein Drama, neben dem Studium jobben zu gehen.
1: 75 Euro für ein Kindertrikot zur Fußball-WM. Unionspolitiker fordern Adidas auf, die Preise zu senken. Das sei für viele Familien eine enorme Belastung. Adidas verteidigt die Preise mit hochwertigen Materialien und aufwendiger Entwicklung. Übrigens, die WM-Trikots sind die letzten von Adidas für den DFB. Nach über 70 Jahren übernimmt nächstes Jahr Nike. Planänderung für die Feiern zum Unabhängigkeitstag in den USA. Da Donald Trump die Musikacts, unter anderem die 80er-Jahre-Band Poison, abgesagt haben, wird er selbst Hauptredner sein. Auf seiner Social-Media-Plattform schrieb er, er sei schließlich die größte Attraktion der Welt, derjenige, der weitaus größere Menschenmenge anziehe als Elvis in seiner Blütezeit und das ohne Gitarre. Die Feierlichkeiten zum Independence Day laufen vom 25. Juni bis 10. Juli in Washington. Fußballfreude geht eigentlich anders. In Paris und anderen französischen Orten hat es in der Nacht etliche Randale gegeben. Hunderte wurden festgenommen. Aber es wurde auch friedlich gefeiert. Der Sieg von Paris Saint-Germain in der Champions League. 4:3 siegte PSG nach Elfmeterschießen gegen Arsenal. 104.6 RTL. 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Der RTL-Verkehrsreport. Stadtring 100 Richtung Wedding zwischen Innsbrucker Platz und Schmargendorf und dann weiter vom Dreieck-Funkturm stockend. Passierdauer für die ganze Strecke insgesamt schon 10 Minuten. In der Gegenrichtung ab Dreieck Charlottenburg eine Viertelstunde plus. Fahrradkurse heute quer durch die Stadt von Heinersdorf über Mitte, Tiergarten, Schöneberg und Tempelhof bis nach Zehlendorf. 16 Uhr wollen sie dann am Teltower Damm ankommen. Dann raus nach Brandenburg. Achtung jetzt bitte auf der A13 Richtung Berlin zwischen Starkow und Baruth-Mark-Rehe auf der Fahrbahn. Hinweis der Polizei: Bitte das Fahrzeug nicht verlassen. Was sind denn das für Rehe? Dann die A10, der westliche Ring, beide Richtungen zwischen Föben und Spandau. Stau an der Baustelle, längster Stau in Richtung Magdeburg mit 25 Minuten jetzt schon. Blitzer stehen Schöneberg, Potsdamer Straße und an der Urania und Charlottenburg auf dem Saatwinkler Damm. Staus und Blitzer bitte immer melden unter 030 884 84 110. 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Bilderbuch Sommer mit Sonne und 29 Grad heute. Gute Nachrichten fürs Dachgeschoss. Kannst durchlüften heute Nacht bei 12 bis 8 Grad. Und der RTL-Wettertrend. Der Juni startet sommerlich. Fast 30 Grad.
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12 Uhr in Berlin, Berlin und Brandenburg. Ich bin Olli. Hi, schönen Sonntag dir. Mehr Abwechslung, damit du uns jetzt noch länger hören kannst. Gleich Nelly Furtado mit Powerless, Kato und John auch mit dabei mit Turn the Lights Off. Und hier ist Joe mit End of Beginning.

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Schönen Sonntagmittag wünsche ich dir. Einiges los in der Stadt, unter anderem ja Tempelhofer Hafenfest. Da geht's ja heute richtig zur Sache. Aber wenn du sagst, du brauchst ein bisschen mehr Ruhe, dann ab aufs Tempelhofer Feld. Heute perfekt bei diesem schönen Wetter, aber Sonnencreme nicht vergessen, sonst gibt's den dicken Sonnenbrand. Jetzt das Second Voice.

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Schönen Sonntag dir. 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

0: 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Die besten neuen Hits, Ella Bright, Girl That I Am, 104.6 RTL, Berlin zum Brandenburgs Hitradio, gleich mit dem Mega-Hit von Alex Warren, Ordinary. Bleibt dran! 104.6
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104.6 RTL, Berlins und Brandenburgs Hitradio. Schönen Sonntagmittag wünsche ich dir. Ich bin Olli, hi, schön, dass du dabei bist. Leg heute so richtig schön die Füße hoch und lass es dir mal so richtig gut gehen. Und genieß natürlich auch den ein oder anderen Eiskaffee bei diesen richtig schönen Temperaturen. Und dazu natürlich die besten

104.6 RTL, Berlin zum Brandenburgs Hitradio am Sonntagmittag. Ich habe gleich einen megamäßig gute Laune-Song für dich. Klingt auch gut. Gute Laune-Song, oder? Den Mega-Hit Be Mine von Kamerad bekommst du gleich bei mir in der Show. Und jetzt erstmal den Mega-Hit von Olivia Rodrigo. Das ist ganz neue Musik von ihr. Hier kommt Drum.

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1: Ich bin Jan Seifert. Guten Tag. Den zweiten Tag in Folge kämpft die Feuerwehr in Treuenbrietzen im Kreis Potsdam-Mittelmark gegen die Flammen in einer Lagerhalle. Sie war offenbar mit Müll gefüllt. Bis zum Morgen war auch eine Bahnstrecke gesperrt. Aktuell werden Anwohner immer noch gebeten, Fenster und Türen geschlossen zu halten und Klimaanlagen auszuschalten. Gefahr bestehe aber nicht. TikTok, Instagram oder Snapchat-Verbot in Grundschulen? Immer mehr Experten sprechen sich dafür aus. Zuletzt hatte ein Gutachten des Aktionsrats Bildung rausbekommen, die Nutzung von Social Media steigt bereits im Grundschulalter deutlich an. Diana Kramer.
2: Aufmerksamkeitsstörungen, exzessives Nutzungsverhalten bis hin zu Sucht und Cybermobbing betreffen laut dem Gutachten immer öfter auch schon Grundschulkinder. Das Problem ist aus Sicht der Experten, dass die Informationen nicht mehr über Erwachsene gefiltert, sondern durch Algorithmen gesteuert werden. An kindgerechten Angeboten fehle es dagegen. Der Aktionsrat sieht hier die Schulen in der Pflicht, Kinder früh anzuleiten, sich sicher und verantwortungsvoll im digitalen Raum zu bewegen und das gezielt in den Unterricht einzubauen.
1: Vielleicht ein Anlass, um rauchfrei zu werden. Heute ist Welt-Nichtrauchertag. Jeder Fünfte in Deutschland hat letztes Jahr geraucht. Und vor allem durch E-Zigaretten geht der Konsum bei Jugendlichen sogar wieder hoch. Thomas Bremser weiß, was sich im Körper und im Portemonnaie verbessert, wenn das Rauchen stoppt.
3: Schon innerhalb von 20 Minuten sinken Herzschlag und Blutdruck. Nach 12 Stunden ohne Rauchen normalisiert sich der Kohlenmonoxidwert im Blut. Und nach wenigen Tagen schon wird das Atmen leichter. Wer eine Schachtel pro Tag raucht, gibt grob um die 3.000 Euro im Jahr nur für Zigaretten aus. Bei 30 Jahren sind das mehr als 170.000 Euro. Da kann ich das Geld natürlich gleich auf Sparkonto legen oder in Aktien investieren oder in EFTs. Da kann ich mit dem Geld in 30 Jahren schon ein Depotvermögen von 500.000 Euro ansparen.
1: 75 Euro für ein Kindertrikot zur Fußball-WM. Unionspolitiker fordern Adidas auf, die Preise zu senken. Das sei für viele Familien eine enorme Belastung. Adidas verteidigt die Preise mit hochwertigen Materialien und aufwendiger Entwicklung. Übrigens, die WM-Trikots sind die letzten von Adidas für den DFB. Nach über 70 Jahren übernimmt nächstes Jahr Nike. Fußballfreude geht eigentlich anders. In Paris und anderen französischen Orten hat es in der Nacht etliche Randale gegeben. Hunderte wurden festgenommen. Aber es wurde auch friedlich gefeiert. Der Sieg von Paris Saint-Germain in der Champions League. 4:3 siegte PSG nach Elfmeterschießen gegen Arsenal. 104.6 RTL, immer 10 Minuten früher auf den Punkt informiert. Der RTL-Verkehrsreport. Fahrradkorso heute quer durch die Stadt unterwegs. Von Heinersdorf über Mitte, Tiergarten, Schöneberg, Tempelhof bis nach Zehlendorf. Die wollen um 16 Uhr am Teltower Damm ankommen. Dicke Staus jetzt schon. Berliner Ring, die westliche A10 Richtung Magdeburg vor Brieselang 20 Minuten. Und dann weiter ab Spandau nochmal 35 Minuten Passierdauer. Gegen Richtung ab Vöben auch schon eine Viertelstunde. Die südliche A10 Richtung Frankfurt ab Glindow dann eine halbe Stunde anstehen. Neu aufgekommen die A11 Richtung Berlin zwischen Wandlitz und Bernau-Nord. Ein frischer Unfall. Stau baut sich jetzt gerade auf. Und Fuß vom Gas auf der B96 zwischen Nassenheide und Oranienburg Rehe. Blitzer stehen. Kreuzberg auf dem Mehringdamm, Reinickendorf, Holländerstraße und auf der A115 kurz vor der Parfors Heide. Staus und Blitzer bitte immer melden unter 030 8848 110. 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Das wird eng heute. Auf den Wiesen im Treptower Park oder Volkspark Wilmersdorf Sonnenbaden angesagt bei bis zu 29 Grad. Nachts 12 bis 8 und der RTL-Wettertrend geht sommerlich weiter. Morgen stoppen wir kurz vor 30 Grad.
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13 Uhr in Berlin, Berlin und Brandenburg. Ich bin Olli. Hi, schönen Sonntag dir. Mehr Abwechslung, damit du uns jetzt noch länger hören kannst. Hab gleich für dich den Mega-Hit Self-Aware von Tampa City. Purple Disco Machine auch mit dabei mit Substitution. Und jetzt kommt Ray mit Where's My Husband? Berlin.

Tampa City, Self-Aware, die besten neuen Hits, 104.6 RTL, Berlin zum Brandenburg City Radio. Schönen Sonntag wünsche ich dir. Brauchst du ein bisschen Inspiration, was du heute Schönes machen kannst? Habe ich für dich. Auf geht's zum RW-Gelände. Da gibt's nämlich heute den RW-Flohmarkt. Noch bis 17 Uhr. Heißt also, das Sparschwein plündern, die letzten Euros noch rausholen und dann mit dem Klimpergeld auf zum RW-Flohmarkt und ein bisschen shoppen. Viel Spaß jetzt, Justin Timberlake.

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1: Jetzt. Stickfigure und MBD mit dem wirklich perfekten Soundtrack für diesen sehr, sehr sommerlichen Sonntag. Angels Above Me macht megamäßig gute Laune.

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Mit mir Olli, hi. Lass es dir heute richtig gut gehen. Hab gleich den Mega-Hit von Shibuzi für dich, A Bar Song Tipsy. Jetzt erstmal Ed Sheeran, Overpass Graffiti.

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1: Ich bin Jan Seifert. Guten Tag. Party, Bier und Parkvermüllung. Friedrichshain kämpft für Ruhe und Sauberkeit im Volkspark. Eine Online-Petition steht kurz vor der 10.000 Unterschriftenmarke. Mehr von Milan Schmidt.
2: Beißender Qualm, Party bis in die Nacht und Müllberge ohne Ende. Vielen Anwohnern rund um den Volkspark Friedrichshain reicht's. Sie haben schon Brandbriefe an die Bezirksbürgermeisterin geschrieben und sich in einer Initiative zusammengeschlossen. Mit der Online-Petition fordern sie jetzt Verbot von Großveranstaltungen und Räumung des Parks bis 22 Uhr. Laut CDU-Fraktion Friedrichshain-Kreuzberg geht's im Park um pure Eskalation. Und von der SPD aus Pankow nebenan heißt es, der Bezirk habe den Park nicht im Griff.
1: Die Rauchsäule ist fast bis zur Berliner Stadtgrenze sichtbar. In Treuenbrietzen, Kreis Potsdam-Mittelmark, brennt seit mittlerweile 24 Stunden eine Lagerhalle. Drinnen soll Müll gelagert sein. Offenbar wurden auch Menschen vor dem Brand an der Halle gesehen, so die Polizei. Die Feuerwehr löscht weiter. Anwohner sollen nach wie vor Fenster schließen und Klimageräte ausschalten. Auch nördlich von Berlin löscht die Feuerwehr gerade. Bei Schönfließ brennt eine Böschung der Bahnstrecke. Die S8 ist beeinträchtigt. Vielleicht ein Anlass, um rauchfrei zu werden. Heute ist Welt-Nichtrauchertag. Jeder Fünfte in Deutschland hat letztes Jahr geraucht. Und vor allem durch E-Zigaretten geht der Konsum bei Jugendlichen sogar wieder hoch. Thomas Bremser weiß, was sich im Körper und im Portemonnaie verbessert, wenn das Rauchen stoppt.
3: Schon innerhalb von 20 Minuten sinken Herzschlag und Blutdruck. Nach 12 Stunden ohne Rauchen normalisiert sich der Kohlenmonoxidwert im Blut. Und nach wenigen Tagen schon wird das Atmen leichter. Wer eine Schachtel pro Tag raucht, gibt grob um die 3.000 Euro im Jahr nur für Zigaretten aus. Bei 30 Jahren sind das mehr als 170.000 Euro. Da kann ich das Geld natürlich gleich aufs Sparkonto legen oder in Aktien investieren oder in EFTs. Da kann ich mit dem Geld in 30 Jahren schon ein Depotvermögen von 500.000 Euro ansparen.
1: Planänderung für die Feiern zum Unabhängigkeitstag in den USA. Da Donald Trump die Musikacts, unter anderem die 80er-Jahre-Band Poison, abgesagt haben, wird er selbst Hauptredner sein. Auf seiner Social-Media-Plattform schrieb er, er sei schließlich die größte Attraktion der Welt, derjenige, der weitaus größere Menschenmenge anziehe als Elvis in seiner Blütezeit und das ohne Gitarre. Die Feierlichkeiten zum Independence Day laufen vom 25. Juni bis 10. Juli in Washington. 104.6 RTL, immer 10 Minuten früher auf den Punkt informiert. Der RTL-Verkehrsreport, die Sonntagsrückreisewelle geht schon los. Stadtring 100 Richtung Wedding, ab Innsbrucker Platz 10 Minuten mehr. Die Gegenrichtung stockt ab Rudolf-Wiesel-Brücke. Raus nach Brandenburg, Baustellenstau jetzt gerade auf der A9 Richtung Leipzig. Ab Brück 40 Minuten Passierdauer. Dann die A10, der westliche Ring zwischen Spandau und Leest, eine knappe halbe Stunde. Und auf der A12 Richtung Berlin Unfall zwischen Fürstenwalde-West und Storkow, die Autobahn aktuell dicht. Blitzer stehen Wilmersdorf, Bundesallee, in Malchow auf der Dorfstraße, die B2 und auf der östlichen A10 am Rastplatz Seeberg. Staus und Blitzer bitte immer melden unter 030 884 84 110. 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Ein paar Wolken ziehen durch, bleibt aber trocken bis zum Abend. In der Nacht geht's runter auf 12 Grad. Und der RTL-Wettertrend, morgen und die nächsten Tage Sonne und Wolken. Gießen muss aber jeder selber, kein Regen in Sicht, 22 bis 25 Grad.
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0: Sonntag, der 31. Mai, 14 Uhr. Olli für Timo hier. Hi. Mit den RTL Top 40. Das sind deine Lieblingshits in Berlin und Brandenburg. Heute zwei Neuansteiger mit dabei. Ziemlich viel Bewegung in den Top 40. Und wir gönnen uns natürlich richtig schöne Hits auf den 40 Platzierungen. Wir gehen direkt rein.
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0: Und wer holte sich die 1 heute Nachmittag? Auf der 3 letzte Woche Taylor Swift mit The Fate of Ophelia. Auf der 2 Harry Styles mit American Girls. Oder behalten Baby Rexha und Faithless diese Woche auch wieder die 1 wie letzte Woche. Wir finden es raus. Wir gehen rein jetzt in die RTL Top 40 mit der Nummer 1 der letzten Woche. Jetzt Baby Rexha und Faithless.

Von der 39 auf die 40, Rosé und Bruno Mars mit Arpete. Hier sind die RTL Top 40. Wir kommen zu Platz Nummer 38 letzte Woche. Auf der 35 gewesen, jetzt NF mit 4 auf Platz

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10: Die erste Neuvorstellung in dieser Woche kommt von Lola Young from Down Here. Und Lola Young ist ja überall nicht mehr wegzudenken. Und deswegen auch nicht aus den Top 40. Hier die erste Neuvorstellung jetzt. Lola Young from Down Here.

Leonie, Don't Worry, wacker gehalten. Letzte Woche auf der 34, heute auch auf der 34. Das hier sind die RTL Top 40. Nach der 34, da kommt ja ganz klar die 33. Letzte Woche war er hier auf Platz 31. Dominik Feig mit seinem Mega-Hit Baby Doll. Langsam geht's für ihn nach vorne.

0: Nico Santos All-Time High, letzte Woche auf der 32, diese Woche auf der 31. Hier sind die RTL Top 40.
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0: Und ganz frisch mit dabei in dieser Woche Taylor Swift mit Elizabeth Taylor.

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1: Ich bin Jan Seifert. Guten Tag. Party, Bier und Parkvermüllung. Friedrichshain kämpft für Ruhe und Sauberkeit im Volkspark. Eine Online-Petition steht kurz vor der 10.000 Unterschriftenmarke. Mehr von Milan Schmidt.
2: Beißender Qualm, Party bis in die Nacht und Müllberge ohne Ende. Vielen Anwohnern rund um den Volkspark Friedrichshain reicht's. Sie haben schon Brandbriefe an die Bezirksbürgermeisterin geschrieben und sich in einer Initiative zusammengeschlossen. Mit der Online-Petition fordern sie jetzt Verbot von Großveranstaltungen und Räumung des Parks bis 22 Uhr. Laut CDU-Fraktion Friedrichshain-Kreuzberg geht's im Park um pure Eskalation. Und von der SPD aus Pankow nebenan heißt es, der Bezirk habe den Park nicht im Griff.
1: Wie geht's weiter mit dem Tankrabatt? Heute in genau einem Monat läuft er ja aus. Berlins Regierender Kai Wegner spricht sich klar für die Verlängerung aus, als Entlastung für die Mitte und Gesellschaft. Das sagte er dem Tagesspiegel. Von den Grünen dagegen Ablehnung. Spitzenkandidat Werner Graf schlug in der Zeitung vor, lieber das 9-Euro-Ticket zurückzuholen und einen Energiebonus auf Strompreise zu zahlen. Die Rauchsäule ist fast bis zur Berliner Stadtgrenze sichtbar. In Treuenbrietzen brennt seit mittlerweile 24 Stunden eine Lagerhalle. Drinnen soll Müll gelagert gewesen sein. Offenbar wurden auch Menschen vor dem Brand an der Halle gesehen, so die Polizei. Die Feuerwehr löscht weiter. Anwohner sollen nach wie vor Fenster schließen und Klimageräte ausschalten. Gefahr bestehe nicht. Heute ist Weltnichtrauchertag. Passend dazu hat der Bundesverband der Tabakwirtschaft sein Meldeportal vapekontrolle.de ausgebaut. Unter anderem für Berlin kann dort jeder illegale Einweg-E-Zigaretten und Verstöße gegen den Jugendschutz melden. Der Hintergrund ist alarmierend. Laut einer Fraunhofer-Studie stammt fast jede zweite konsumierte Vape vom Schwarzmarkt. Der Verband fordert härtere Strafen und konsequente Kontrollen. Auftakt zur Fußball-WM. Die deutsche Nationalmannschaft im Testspiel gegen Finnland heute Abend 20.45 Uhr. Noch ohne Kai Havertz. Der muss noch die Champions League-Niederlage seines FC Arsenal verdauen. Thomas Bremser, wie wichtig ist denn seine Teilnahme?
3: Ja, schon sehr wichtig. Und das deutsche Team hat natürlich gejubelt im Teamhotel in Frankfurt beim 1:0 durch Havertz. Ein paar Minuten nach Anpfiff. Der war lange verletzt und ist schon in WM-Form. Hat nicht nur das Tor gemacht, sondern auch ein paar andere gute Szenen gehabt. Heute feiert Havertz in London nochmal die englische Meisterschaft mit den Fans. Dienstag sitzt er dann im Flieger in die USA.
1: 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Der RTL-Verkehrsreport A100 Stadtring Richtung Wedding, mittlerweile ab Kreuz Schöneberg bis vor nach Schmargendorf. Stockender Verkehr und dann weiter am Funkturm, Passierdauer um die 10 Minuten. Die Sonntagsrückreisewelle rollt, vor allem in Brandenburg, dicke Staus auf allen Autobahnen raus aus Berlin. A2 ab Ziesa 20 Minuten, A9 vor Brück 25 und auf der westlichen A10 in beiden Richtungen eine halbe Stunde zwischen Föben und Leest. Unfall auf der A12 Richtung Berlin, zwischen Fürstenwalde West und Storkow immer noch 30 Minuten anstehen, aber gute Nachricht, die Sperre ist wieder aufgehoben. Blitzer stehen Schöneberg, Bülowstraße, Kreuzberg, Yorkstraße und in Waltersdorf, Berliner Straße. Staus und Blitzer bitte immer melden unter 88444110. 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Ja, wenigstens kein Sonnenbrand heute Nachmittag. Paar Wolken ziehen über Berlin, in der Nacht dann erfrischende 12 Grad. Und der RTL-Wettertrend, Sonne, Wolken, trocken, zum Juni-Start bis 25 Grad.
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2: 15 Uhr in Berlin, Berlin und Brandenburg. Ich bin Olli, hi, mit den RTL Top 40. Wir sind mittendrin, gleich für dich auf der 25. Kato und John mit On the Lights Off. Auf der 24. To Love Somebody, Holly Humberstone. Und dann gibt's auch für dich den zweiten Neueinsteiger in dieser Woche. Das erste Mal dabei. Wer es ist, erfährst du gleich in knapp 10 Minuten. Jetzt erstmal die 26, Martin Garrix und Ed Sheeran.
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0: Von der 27 auf die 24, Holly Humberstone mit To Love Somebody.
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0: Und ganz frisch in dieser Woche mit dabei als zweite Neueinsteigerin Olivia Rodrigo.

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9: Ella Bright mit Girl That I Am als zweite Neuvorstellung in dieser Woche. Ein richtig schöner Song, der auch richtig gute Laune macht. Jetzt ganz frisch mit dabei. Ella Bright, Girl That I Am.

Letzte Woche auf der 26, diese Woche auf Platz 19, Tame Impala und Jenny mit Dracula. Schönen Sonntag, hier sind die RTL Top 40 mit mir, Olli. Wir kommen direkt zur nächsten Platzierung. Letzte Woche auf der 19 gewesen, Olivia Dean mit Man I Need. Diese Woche auf Platz

Von der 13 auf die 16, Taylor Swift mit Opalite. Hier sind die RTL Top 40 am Sonntag mit mir, Olli. Hi! So, wir kommen zur nächsten Platzierung. Letzte Woche auf der 15 gewesen, Shakira und Burna Boy mit Die Die. Und diese Woche haben sie sich den Platz verteidigt. Auch wieder auf der

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1: Ich bin Jan Seifert. Guten Tag. Party, Bier und Parkvermüllung. Friedrichshain kämpft für Ruhe und Sauberkeit im Volkspark. Eine Online-Petition steht kurz vor der 10.000 Unterschriftenmarke. Mehr von Milan Schmidt.
2: Beißender Qualm, Party bis in die Nacht und Müllberge ohne Ende. Vielen Anwohnern rund um den Volkspark Friedrichshain reicht's. Sie haben schon Brandbriefe an die Bezirksbürgermeisterin geschrieben und sich in einer Initiative zusammengeschlossen. Mit der Online-Petition fordern sie jetzt Verbot von Großveranstaltungen und Räumung des Parks bis 22 Uhr. Laut CDU-Fraktion Friedrichshain-Kreuzberg geht's im Park um pure Eskalation. Und von der SPD aus Pankow nebenan heißt es, der Bezirk habe den Park nicht im Griff.
1: Wie geht's weiter mit dem Tankrabatt? Heute in genau einem Monat läuft er ja aus. Berlins Regierender Kai Wegner spricht sich klar für die Verlängerung aus, als Entlastung für die Mitte und Gesellschaft. Das sagte er dem Tagesspiegel. Von den Grünen dagegen Ablehnung. Spitzenkandidat Werner Graf schlug in der Zeitung vor, lieber das 9-Euro-Ticket zurückzuholen und einen Energiebonus auf Strompreise zu zahlen. Nachhilfe geben oder in der Gastro jobben, müssen Studenten mit wenig Geld weiterhin auf Nebenjobs hoffen, weil die BAföG-Reform offenbar ausbleibt? Jetzt kommt Ärger aus der SPD-Fraktion. Entsprechende Äußerungen von Forschungsministerin Beer in den Funke-Zeitungen seien schlichtweg falsch. Ursula Winkler.
3: Sie habe gehört, dass die Regierungsfraktionen die BAföG-Reform nicht mehr unterstützen würden. Ganz anders als die CSU-Politikerin klingt nun aber der Ton aus der SPD-Fraktion. Die Koalitionsfraktionen hätten sich gemeinsam auf eine BAföG-Reform verständigt, auf Basis des Koalitionsvertrags. Die Verwunderung über das Vorgehen der Ministerin ist groß. Den Plänen nach soll in einem ersten Schritt ab dem Wintersemester die im BAföG enthaltene Wohnkostenpauschale für Studierende um 60 Euro monatlich angehoben werden.
1: Auftakt zur Fußball-WM. Die deutsche Nationalmannschaft im Testspiel gegen Finnland heute Abend 20.45 Uhr. Noch ohne Kai Havertz. Der muss noch die Champions-League-Niederlage seines FC Arsenal verdauen. Thomas Bremser, wie wichtig ist denn seine Teilnahme?
4: Ja, schon sehr wichtig. Und das deutsche Team hat natürlich gejubelt im Teamhotel in Frankfurt beim 1:0 durch Havertz. Ein paar Minuten nach Anpfiff. Der war lange verletzt und ist schon in WM-Form. Hat nicht nur das Tor gemacht, sondern auch ein paar andere gute Szenen gehabt. Heute feiert Havertz in London nochmal die englische Meisterschaft mit den Fans. Dienstag sitzt er dann im Flieger in die USA.
1: 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Der RTL-Verkehrsreport. A100 Stadtring Richtung Wedding, Abkreuz Schöneberg bis Schmargendorf und dann weiter am Dreieck Funkturm. Stockender Verkehr, Passierdauer jetzt schon um die 15 Minuten. Und die Ampelschaltung am Treptower Park macht wieder Stress. Wer vom Stadtring kommt, steht am Autobahnende mindestens 10 Minuten an. Raus nach Brandenburg, die A10 westliche Ring Richtung Magdeburg, zwischen Leest und Vöben ein Unfall. Außerdem dort ja noch die Baustelle, die betrifft beide Richtungen. 20 Minuten brauchst du mehr. Dann Unfall auf der A12 Richtung Berlin, immer noch zwischen Fürstenwalde-West und Storkow, aktuell 45 Minuten Passierdauer. Blitzer stehen, Britz auf dem Britzer Damm, in Wittenau am Nordgraben und Charlottenburg-Nord auf dem Saatwinkler Damm. Staus und Blitzer bitte immer melden unter 030 8848 110. 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RTL-Wetter. Durchatmen nach der Hitze der letzten Tage. Paar Wolken ziehen über Berlin. In der Nacht erfrischende 12 Grad und der RTL-Wettertrend. Sonne, Wolken, meistens trocken. Blumengießen musst du auf jeden Fall selber. Bis zu 25 Grad.
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Gleich 16 Uhr in Berlin, Berlin und Brandenburg am Sonntagnachmittag mit mir Olli. Hi, und wir sind mittendrin in den RTL Top 40 und sind gleich angekommen in den Top 10. Auf der 11 gleich für dich Alex Warren mit Fever Dream, auf der 12 BTS mit Swim und jetzt auf Platz 13 Olivia Rodrigo mit Drop That.

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1: Platz 9.

Letzte Woche auf der 11, diese Woche auf der 9. Handtracks mit Golden. Hier sind die RTL Top 40. Wir sind angekommen in den Top 10. Ist jetzt sehr spannend, wer sich die 1 holt. Letzte Woche Baby Rexha und Faithless mit New Religion sind immer noch im Rennen, haben immer noch die Chance. Es bleibt spannend. Jetzt erstmal Tempa City und Self-Aware. Letzte Woche auf der 7, heute auf der

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14: Neuvorstellung. Wir kommen zur letzten Neuvorstellung in dieser Woche von Ariana Grande. Hate that I made you love me.

Letzte Woche war sie auf der 3, heute auf der 4. Taylor Swift mit The Fate of Ophelia. Hier sind die RTL Top 40. Jetzt sind wir angekommen bei den Top 3. Letzte Woche auf der 4 Teddy Swims Mr. Know It All. Und in dieser Woche auf der

Stick Figure und MBD auf der 2 mit Angels Above Me. Letzte Woche auf der 9 gewesen, ordentlichen Sprung gemacht. Hier sind die RTL Top 40. Ja, und auf Platz 1, genauso wie letzte Woche, wieder Bebe Rexha und Faithless. Die lassen sich nicht runterstoßen vom Thron mit ihrem Mega-Hit New Religion. In dieser Woche auch wieder

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1: Ich bin Jan Seifert. Guten Tag. Der Volkspark Friedrichshain soll wieder ein Erholungspark werden. Fast 10.000 Menschen haben dafür online bereits eine Petition unterschrieben. Eine Bürgerinitiative hat bereits Brandbriefe an die Bezirksbürgermeisterin geschrieben, fordert ein Verbot von Großveranstaltungen und die Räumung des Parks nach 22 Uhr. Nachhilfe geben oder in der Gastro jobben, müssen Studenten mit wenig Geld weiterhin auf Nebenjobs hoffen, weil die BAföG-Reform offenbar ausbleibt? Jetzt kommt Ärger aus der SPD-Fraktion. Entsprechende Äußerungen von Forschungsministerin Beer in den Funke-Zeitungen seien schlichtweg falsch. Ursula Winkler.
2: Sie habe gehört, dass die Regierungsfraktionen die BAföG-Reform nicht mehr unterstützen würden. Ganz anders als die CSU-Politikerin klingt nun aber der Ton aus der SPD-Fraktion. Die Koalitionsfraktionen hätten sich gemeinsam auf eine BAföG Reform verständigt, auf Basis des Koalitionsvertrags. Die Verwunderung über das Vorgehen der Ministerin ist groß. Den Plänen nach soll in einem ersten Schritt ab dem Wintersemester die im BAföG enthaltene Wohnkostenpauschale für Studierende um 60 Euro monatlich angehoben werden.
1: Vielleicht ein Anlass, um rauchfrei zu werden. Heute ist Welt-Nichtrauchertag. Jeder Fünfte in Deutschland hat letztes Jahr geraucht. Und vor allem durch E-Zigaretten geht der Konsum bei Jugendlichen sogar wieder hoch. Thomas Bremser weiß, was sich im Körper und im Portemonnaie verbessert, wenn das Rauchen stoppt.
3: Schon innerhalb von 20 Minuten sinken Herzschlag und Blutdruck. Nach 12 Stunden ohne Rauchen normalisiert sich der Kohlenmonoxidwert im Blut. Und nach wenigen Tagen schon wird das Atmen leichter. Wer eine Schachtel pro Tag raucht, gibt grob um die 3.000 Euro im Jahr nur für Zigaretten aus. Bei 30 Jahren sind das mehr als 170.000 Euro. Da kann ich das Geld natürlich gleich aufs Sparkonto legen oder in Aktien investieren oder in EFTs. Da kann ich mit dem Geld in 30 Jahren schon ein Depotvermögen von 500.000 Euro ansparen.
1: Wer im Stau steht, kriegt Geld zurück. In Italien gilt ab morgen eine Regelung, wonach Autobahnbetreiber auf mautpflichtigen Strecken Autofahrer entschädigen müssen, wenn es Stau gibt. Die Höhe richtet sich nach Stau und Streckenlänge. Ausnahmen gelten beispielsweise für höhere Gewalt wie Unwetter. Wie weit kommt die DFB-Elf bei der Fußball-WM? Der Kicker hat fast 200 Bundesliga-Profis gefragt. 40% meinen, im Viertelfinale ist Schluss. Nur 15% glauben an den Titel. Wie fit das Team ist, sehen wir heute Abend ab 20.45 Uhr Testspiel gegen Finnland. 104.6 RTL, immer 10 Minuten früher auf den Punkt informiert. Der RTL-Verkehrsreport. A100 Stadtring Richtung Wedding. Zwischen Tunnel Innsbrucker Platz und Schmargendorf. Vor der Baustelle immer noch Stop and Go. Passierdauer aber mittlerweile unter 10 Minuten. Raus auf die A10, der westliche Berliner Ring. Beide Richtungen zwischen Leest und Föben wird gebaut. In beiden Richtungen auch circa 10 bis 15 Minuten, die du mehr brauchst. Wir schauen auf die A12 in Richtung Berlin. Nach dem Unfall zwischen Briesen und Storkow noch 20 Minuten Passierdauer. Und dran denken, die B102 bleibt in Treuenbrietzen weiter gesperrt. Dort wird ja seit gestern Nachmittag nonstop eine Lagerhalle gelöscht. Das soll noch bis in die Nacht rein dauern. Anwohner bitte Fenster und Türen zu und die Klimaanlage aus. Blitzer stehen in Britz auf dem Britzer Damm, Wittenau am Nordgraben und Charlottenburg Nord der Saatwinkler Damm. Staus und Blitzer bitte immer melden unter 030 88484 110. 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Ein paar Wolken ziehen über Berlin und Brandenburg, in der Nacht erfrischende 12 Grad. Der RTL-Wettertrend, Sonnenbrand die nächsten Tage ausgeschlossen. Sonne und Wolken im Mix bis 25 Grad.
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